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1: Los Angeles, irgendwann Mittwoch spätabends. Es war einer der vielen Abende, an denen hier Downtown nicht viel vom Glanz des Rodeo Drive übergeblieben war. Vielmehr schien sich die von der Strapaze des Tages gequälte Luft zu überlegen, welchem der beiden Männer sie wohl zuerst die Kehle zudrücken sollte. Der eine Mann war Bill A. Hemingway, seine Freunde nannten ihn Philosopher. Der andere Mann war

Der Philosopher und ich saßen in seinem Apartment dicht an den schwarz-weiß bewohnten Blocks nahe der Central Avenue. Es war wenig Außergewöhnliches an Bill Hemingway, wenn man von seinen Händen und seinem Lächeln absehen konnte. Seine Hände beschrieben in ihrer Bewegung eine Nachtfalter, dem der Tag schon viel zu lange schien. Sein Lächeln konnte man fast mögen, solange man lebend Gelegenheit dazu hatte.

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0: Das Jahr 1985.
2: Das Wrack der Titanic wird entdeckt, das Leugnen des Holocaust wird in Deutschland unter Strafe gestellt und die erste WrestleMania findet statt.
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2: Und jetzt zur Musik. 14. Mai, die Band Tonsteine Scherben löst sich offiziell auf.
4: Das ist unser Aus. Schmeiß doch endlich mit und fest und musch aus Kreuzberg raus.
2: 16. September 1985, Kate Bush veröffentlicht ihr erfolgreichstes Studioalbum Hounds of Love. Die Kritiker lieben es, die Fans hören bis heute Songs wie Running Up That Hill oder Cloudbusting. Am 30. September 1985, Tom Waits veröffentlicht sein Album Rain Dogs und vollzieht damit weiter den Wandel vom Kneipenjazz hin zur progressiven, experimentierfreudigen Rockmusik. Rain Dogs wird von Waits in einem Kellerraum in New York aufgenommen und versprüht diesen modrigen, kaputten Charme durch und durch. Es geht um die Verlierer des Lebens, die Verlorenen in den Großstädten, die Hobos, Besoffenen und die Prostituierten.
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1: Musikalisch fällt besonders Waits neue Liebe zur Perkussion auf. Es stampft und poltert auf Rain Dogs. Schläge beherrschen die Platte. Die Rhythmen und Instrumentierung wechseln genauso unvorbereitet wie unkonventionell. Und über allem groont immer die rauchige, tiefe Stimme von Waits selbst. Oftmals im für ihn typischen Sprechgesang.

0: Insgesamt 19 Songs hört man auf Rain Dogs und natürlich schaffen es zwei davon in einen Jim Jarmusch-Film, nämlich Down by Law. Randnotiz der Musikgeschichte: Am 6. September 1985 kauft Michael Jackson die Rechte an fast allen Beatles-Songs. Sehr zum Ärger von Paul McCartney, der zwar mitbietet, aber damals mit dem Vermögen von Michael Jackson nicht mithalten kann.
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2: Die Küste Kaliforniens, Mitte der 60er. Von dort kommt der angesagteste, neueste Sound der Zeit.
3: Right now we'd like to show you how the Beach Boys go about making a record. When we're ready to sing, we step up the microphones and it comes out something like this.
4: If everybody had an ocean across the USA.
2: Die Beach Boys kreieren den perfekten Soundtrack für den American Way of Life. Sie singen von Surfer Girls, schicken Autos und der kalifornischen Sonne. Dazu kommt ihr makelloses Image. Doch was die Band um die drei Wilson-Brüder wirklich auszeichnet, ist ihr mehrstimmiger Gesang. Dahinter steckt Brian Wilson. Brians Perfektionismus treibt seine Bandkollegen zwar regelmäßig in den Wahnsinn, aber erst dank Wilson werden aus unschuldigen Popsongs Meisterwerke. Trotzdem fühlt sich der schüchterne Brian vom Leben als Popstar überfordert. Nach einem Zusammenbruch auf Tour will er sich nur aufs Komponieren konzentrieren und bleibt als reiner Songwriter der Band einfach zu Hause. Angestachelt von den bahnbrechenden Songs der Beatles will Brian selbst die Popmusik revolutionieren. Das Ergebnis? Pet Sounds, eines der ersten Konzeptalben überhaupt. Während die Beach Boys auf Tour sind, spielt Wilson die Songs mit einer ganzen Armee von Studiomusikern ein. Auch textlich geht es nicht mehr um Surfen, sondern um Liebe und die Ängste des Erwachsenwerdens. Die restlichen Beach Boys sind nicht gerade begeistert.
5: They said, you know, this is too arty, Brian. I said, no, it's not. I said, we need an album like this to prove that we can make good music.
6: I'm picking up good vibrations. She's giving me the excitation.
2: Nach Pet Sounds möchte Wilson noch einen Schritt weitergehen. Smile soll alles bisher in der Popmusik Dagewesene in den Schatten stellen und das perfekte Album werden. Doch Brian verliert sich in Drogen und leicht größenwahnsinnigen Ideen.
7: I said I want to feel like I was on the beach, riding on the beach. So we had a guy install a sandbox.
8: I had the musicians wearing fire helmets. I had a guy bring in a bucket with burning wood to smell of smoke in the studio. I mean, I was crazy.
2: Nach einem missglückten LSD-Trip ist Brian nicht mehr er selbst. Er behauptet, Stimmen zu hören, verlässt wochenlang das Bett nicht mehr. Smile wird natürlich nie fertiggestellt. Richtig erholen wird er sich davon nie mehr. Und die Beach Boys haben ohne ihren großen Mastermind nur noch wenig Erfolg. Dennoch ist Brian Wilsons Werk monumental und so viel mehr als nur reine Popmusik. Die Songs stecken voller Schönheit. Harmonisch sind sie dabei manchmal so komplex wie klassische Musik. Das beste Beispiel? God Only Knows, der völlig zu Recht als einer der schönsten Songs aller Zeiten gilt.
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0: Das Jahr 1988.
2: George Bush Senior wird zum Präsident der USA gewählt. Steffi Graf schafft den Grand Slam und in München findet zum ersten Mal das Tollwood Festival statt. Und jetzt zur Musik. 14. März 1988. Morrissey hat sich von den Smiths getrennt und bringt Viva Hate, sein erstes Album als Solokünstler, heraus. Oktober 1988. Sonic Youth veröffentlichen ihr fünftes Album, ein Doppelalbum namens Daydream Nation. Und es gibt mit dem Song Teenage Riot sogar etwas wie eine offizielle Single. Am 21. März 1988. In Zeiten von schillerndem Glamrock sehnen sich viele Gitarrenfans wieder nach ein wenig mehr Bodenständigkeit, Dreck und Authentizität. Da kommen die Pixies genau recht. Mit ihrem Debüt Surfer Rosa liefern sie einen wichtigen Gegenpol. Surfer Rosa klingt so, als würde Sänger Black Francis zu einem ins Zimmer spazieren, die Gitarre einstöpseln und einfach losspielen. Die Songs sind besonders geprägt von dynamischen Wechseln, mal ganz leise gesungen, dann wieder ganz laut geschrien. Womöglich schon eine frühe Form des Grunge. Der vielleicht bekannteste Song der Platte ist Where Is My Mind? Und das, obwohl er nie eine offizielle Single war. Seine Bekanntheit verdankt er dem Film Fight Club von Kultregisseur David Fincher. Dort läuft Where Is My Mind in der eindrucksvollen Schlussszene. You met me at a very strange time in my life.

Surfer Rosa von den Pixies steht für die Idee, dass Rock nicht zwangsläufig im Stadion stattfinden muss. Und es geht auch ganz ohne Feuerwerk. Randnotiz der Musikgeschichte: Michael Jackson bringt mit Dirty Diana die 5. Single in Folge an die Spitze der US-Charts. Ein Rekord, denn alle Singles stammen nur von einem einzigen Album namens Bad.

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2: Frank Ocean mit Channel Orange.
3: Alles startet mit einem bekannten Geräusch. Ein Junge läuft zu seiner Playstation, fährt sie hoch und zockt Street Fighter. Hip-Hop und R&B-Stars klangen eigentlich mal mehr nach Sportwagen und Luxus, anstatt nach Playstation und Keller. 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

0: Auch Frank Oceans Outing ist, wie so vieles bei ihm, nicht so ganz eindeutig formuliert. Er ist eben immer noch ein Mensch, der kaum Interviews gibt und jeglichen Fragen über seine Person komplett ausweicht. 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
0: Das Jahr 1993.
2: Die Europäische Union wird gegründet, Bill Clinton wird Präsident der USA und in Deutschland werden die fünfstelligen Postleitzahlen eingeführt. Und jetzt zur Musik. 1993 findet zum ersten Mal das Sziget Festival in Budapest statt, unter dem Motto Insel der Freiheit. 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An der Ostküste der USA gibt es auch einen neuen Player im Hip-Hop-Game. Der als Kollektiv auftretende Wu-Tang Clan veröffentlicht sein Debüt und vereint Hip-Hop-Kultur mit Martial-Arts-Filmen. Zur gleichen Zeit in den USA. Ohne festen Wohnsitz oder gar feste Einnahmen begibt sich ein junger Musiker in L.A. in ein Studio. Dem Produzenten gefällt die Musik, ist aber von den Rap-Skills seines Gastes unterwältigt. Als der junge Mann sich selbst rappen hört, denkt er, ich bin so ein Loser, kill mich einfach. Der Künstler ist natürlich back und Loser 1993 sein erster Hit und eine absolute Slacker-Hymne. So.

0: Bis heute ist es schwierig, Loser einem Musikgenre zuzuordnen, weshalb man einfach ein eigenes erfunden hat. Stoner Rap. Eine Mischung aus Stoner Rock und Hip-Hop. Nonsense? Zumindest der Text von Loser ist das wirklich. Er ergibt wenig Sinn, ist teilweise auf Spanisch gesungen, hat aber immer noch genug Mut, sich selbst nicht allzu ernst zu nehmen.
1: I think it's a good song, it's a silly song. I didn't take it real serious and I think that's something that people take from it when they hear it.
0: Randnotiz der Musikgeschichte 93, Elton John muss ein Konzert in Australien abbrechen. Und zwar, weil ein Schwarm Grashüpfer das Publikum angreift.
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2: Meine Damen und Herren, heute Abend die Weltmaschine.
3: Sie sind die wichtigste deutsche Band überhaupt. Praktisch im Alleingang erfinden sie Techno, sagen die digitale Revolution voraus, werden von so unterschiedlichen Künstlern wie David Bowie, Björk und Dr. Dre verehrt. Und durch ihr Roboter-Image gelingt es ihnen so ganz nebenbei, Pop mit Hochkultur zu verbinden. Es geht natürlich um
2: Kraftwerk.
3: Die beiden Musikstudenten Ralf Hütter und Florian Schneider treffen sich Ende der 60er in Düsseldorf. Damals sind die wilden Improvisationen des Krautrock der angesagte Sound. Doch den beiden schwebt etwas anderes vor.
4: Direkt vom Start hatten wir eine Art Konzept für eine elektronische Volksmusik. Und diese Musik ist eine Art Zukunftsmusik für das Zeitalter der Computerwelt.
3: Ab 1974 verzichten sie komplett auf akustische Instrumente und bauen eingängige Melodien ein. Heraus kommt der typische Kraftwerk-Sound. Das 22 Minuten lange Autobahn bricht mit allen Konventionen und setzt dabei Maßstäbe. Simple Rhythmen treffen auf nie gehörte Sounds.
5: We took a car and went just for fun on the Autobahn. 120, 140, 150, that was fun. We opened the window and we heard... And we made all of these things music.
3: Vor allem in Amerika hört man Kraftwerk aufmerksam zu. Als erster verwendet der Rapper Afrika Bambaataa die deutschen Rhythmen für seine Beats. Das übernimmt der Detroiter Underground. Daraus entsteht Techno. Doch von Starkult wollen Kraftwerk nichts wissen. In der Öffentlichkeit präsentieren sie sich buchstäblich als stoische Roboter.
6: Wir nennen uns selbst Musikarbeiter. Das ist Teil unserer Existenz. Wir stehen da rum und stellen uns aus. Wir sind Schaufensterpuppen.

Auch was Technologie angeht, sind Kraftwerk Visionäre. Bereits Anfang der 80er sagen sie auf dem Album Computerwelt unseren heutigen digitalen Alltag voraus.

0: Mit ihren atemberaubenden Shows treten Kraftwerk längst in Museen auf der ganzen Welt auf. Ein Beweis für ihren riesigen Einfluss auf die Kultur. Und wer weiß, vielleicht gäbe es ohne den Technopop der Menschmaschine aus dem Klingklangstudio gar keine Popmusik, wie wir sie heute kennen. Aber eins ist sicher, ohne Kraftwerk würde sie zumindest ganz, ganz anders klingen.
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0: Das Jahr 1966.
2: Die erste große Koalition der Geschichte beginnt ihre Arbeit unter Bundeskanzler Kiesinger. Sergio Leones Film Zwei glorreiche Halunken kommt ins Kino und der TSV 1860 München wird deutscher Fußballmeister. Und jetzt zur Musik. 14. März 1966. Der Song 8 Mile High von den Byrds wird erst veröffentlicht und dann gleich in mehreren Bundesstaaten der USA wieder verboten. Der Grund? Die Lyrics verherrlichen den Drogenkonsum.

0: 3. Juni 1966. Die Kinks bringen ihren entspannten Song Sunny Afternoon heraus, der ironischerweise an einem Morgen schnell fertig komponiert wurde. Der Song wird der letzte Nummer 1-Hit der Kinks. Blazing on a sunny afternoon. 16. Mai 1966. Die Beach Boys veröffentlichen ihr Album Pet Sounds, eines der einflussreichsten Alben der Musikgeschichte. Pet Sounds ist in erster Linie ein Autorenalbum. Der Sänger der Beach Boys, Brian Wilson, hat das Tourleben satt, schließt sich in seinem Studio ein und experimentiert mit diversen Drogen und schreibt dann im Alleingang das komplette Album. 1966 ein ungeheuerlicher Akt, denn so ist Musik noch nie entstanden. Im Studio, produziert von nur einem Autor, einem Mitglied der Band. Die Songs sind live in der Form natürlich nicht spielbar. Ein prägendes Stilelement von Pet Sounds sind Field Recordings. Neben bekannten Instrumenten wie Gitarre, Bass und Schlagzeug werden mit klappernden Löffeln, Cola-Dosen, Hupen und Fahrradklingeln Melodien und Rhythmen eingespielt. Und natürlich schaffen es auch Tiergeräusche auf Pet Sounds, zum Beispiel bellende Hunde. Naturgemäß waren nicht alle vom neuen Weg der Beach Boys begeistert. Trotzdem hört man bis heute den Einfluss von Pet Sounds in der Musik von Sufjan Stevens, den Bright Eyes oder den Shins. Sowohl in Songwriting als auch bei der Produktion. Randnotiz der Musikgeschichte: Der Sänger David Jones gibt sich einen neuen Namen. Er tut dies, damit er nicht weiter verwechselt wird mit Davy Jones, dem Sänger der Monkees. Sein neuer Name ist David Bowie.
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2: All J mit An Awesome Wave.
3: Der Bleistift ist gespitzt. Zirkel und Geodreieck liegen parat. Zeit für ein bisschen Geometrie.
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3: All J. Das sind vier Jungs aus Leeds, die eher ein bisschen so aussehen wie Mathe-Vertretungslehrer. Aber ihr Debütalbum An Awesome Wave ist 2012 sowas wie die Entdeckung einer neuen Formel für Popmusik.

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1: Die Variablen dieser Formel sind so abwechslungs- wie ideenreich. Man hört innovative Kombinationen von klassischen Folk-Instrumenten und bratzeligen Synthes, dazu Falsettgesang, mal im Chor, mal a cappella und stets wechselnde Rhythmen und dichte Klangebenen. Klingt nach purem Chaos wie im Klassenzimmer, doch All J schaffen es auf An Awesome Wave, aus all diesen Elementen einen schlau strukturierten, harmonischen Pop-Sound zu schaffen. Es klingt fantastisch und fast so, als ob es mit mathematischer Präzision konstruiert worden wäre. Jede Snare, jedes Sample, jeder Clap erfüllt Form und Funktion.

Freeze Blocks, Tessellate, Fitz Pleasure und Dissolve Me sind perfekte Popsongs, ohne so zu klingen. Dazu kommen Balladen wie der Closer Tarot oder kleine als Interludes getarnte Übergänge. Aber nur einen Song aus dem Album auszupicken geht einfach nicht. Sie alle funktionieren, sowohl als Single betrachtet, wie auch im Gesamtkonzept des Albums. Ein gewisser Zeitgeist spielt dem Erfolg von An Awesome Wave auch noch in die Karten. Weltweit lassen sich zu der Zeit Hornbrille und Jutebeutel tragende Hipster das Dreieck auf Brust oder Handgelenk tätowieren. Und die Tastenkombination Alt und J ergibt auf Apple-Computern den griechischen Buchstaben Delta, der nicht nur von hoher mathematischer Bedeutung ist und Veränderung symbolisiert, er sieht auch noch aus wie ein Dreieck.

Das alles klingt schon unglaublich nerdig, aber AllJay stehen zu ihrem Nerdtum. Neben mathematischen finden sich auch jede Menge Referenzen aus der Pop- und Hochkultur. Verbunden mit dem anspruchsvoll detaillierten Sound war An Awesome Wave in vielen Listen zu Recht Album des Jahres und gewann den renommierten Mercury Prize. AllJay sind aber viel mehr als eine Momentaufnahme oder ein Hipster-One-Hit-Wonder. Sie liefern ein Debütalbum für die Ewigkeit ab. Vielleicht das beste Debüt aller Zeiten. 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
0: Das Jahr 1967.
2: Das Farbfernsehen startet in Deutschland. Che Guevara wird gefangen und erschossen und Schweden steigt vom Linksverkehr auf den Rechtsverkehr um. Und jetzt zur Musik. 24. Juni 1967. Jefferson Airplane veröffentlichen ihren surrealistischen Psychedelic-Rock-Song White Rabbit. Der Song nimmt Bezug auf den weißen Hasen in Lewis Carrolls Roman Alice im Wunderland sowie diverse bewusstseinserweiternde Drogen. November 1967. Otis Redding nimmt seinen Song Sitting on the Dock of the Bay auf.
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2: 4. Januar 1967. Eine neue Band erscheint aus dem Nichts. Mit ihrem charismatischen Frontman Jim Morrison präsentieren sie ihr gleichnamiges Debütalbum The Doors.
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2: The Doors machen Rockmusik mit Elementen aus Blues und Psychedelic. Ihr Album The Doors nehmen sie in nur 7 Tagen auf, mit viel Bier und einem Hauch Wahnsinn. Das Debüt klingt rough, krachig, fordert die Aufmerksamkeit des Publikums und geht mitten im bunten Summer of Love der Hippies zunächst grandios unter. Erst mit dem 7-minütigen Song Light My Fire schaffen die Doors den Durchbruch. Die für die Band typischen langen Instrumental-Parts werden allerdings rausgeschnitten, um die Musik leichter und zugänglicher zu machen. Gleich mehrere Songs auf der Platte werden zusätzlich aufgrund unliebsamer Themen zensiert. Zum Beispiel der letzte Song des Albums, passend The End genannt, wegen einer Referenz an Ödipus und der Liebe zur eigenen Mutter. Der Song schafft es außerdem sehr prominent in den Antikriegsfilm Apocalypse Now.
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2: Randnotiz der Musikgeschichte: Marvin Gaye und Tammy Terrell veröffentlichen ihren Song Ain't No Mountain High Enough, und zwar als junges, hübsches Pärchen. Allerdings sind die beiden nie wirklich zusammen. Die Beziehung der beiden ist nur eine unromantische Marketingstrategie.
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2: Meine Damen und Herren, heute Abend die Weltmaschine.
3: Sie sind die wichtigste deutsche Band überhaupt. Praktisch im Alleingang erfinden sie Techno, sagen die digitale Revolution voraus, werden von so unterschiedlichen Künstlern wie David Bowie, Björk und Dr. Dre verehrt. Und durch ihr Roboter-Image gelingt es ihnen so ganz nebenbei, Pop mit Hochkultur zu verbinden. Es geht natürlich um
2: Kraftwerk.
3: Die beiden Musikstudenten Ralf Hütter und Florian Schneider treffen sich Ende der 60er in Düsseldorf. Damals sind die wilden Improvisationen des Krautrock der angesagte Sound. Doch den beiden schwebt etwas anderes vor.
4: Direkt vom Start hatten wir eine Art Konzept für eine elektronische Volksmusik. Und diese Musik ist eine Art Zukunftsmusik für das Zeitalter der Computerwelt.

0: Ab 1974 verzichten sie komplett auf akustische Instrumente und bauen eingängige Melodien ein. Heraus kommt der typische Kraftwerk-Sound. Das 22 Minuten lange Autobahn bricht mit allen Konventionen und setzt dabei Maßstäbe. Simple Rhythmen treffen auf nie gehörte Sounds.
1: We took a car and go, went just for fun on the Autobahn. 120, 140, 150, that was fun. We opened the window and we heard... And we made all of these things music.
0: Vor allem in Amerika hört man Kraftwerk aufmerksam zu. Als erster verwendet der Rapper Afrika Bambaataa die deutschen Rhythmen für seine Beats. Das übernimmt der Detroiter Underground. Daraus entsteht Techno. Doch von Starkult wollen Kraftwerk nichts wissen. In der Öffentlichkeit präsentieren sie sich buchstäblich als stoische Roboter.
2: Wir nennen uns selbst Musikarbeiter. Das ist Teil unserer Existenz. Wir stehen da rum und stellen uns aus. Wir sind Schaufensterpuppen.

Auch was Technologie angeht, sind Kraftwerk Visionäre. Bereits Anfang der 80er sagen sie auf dem Album Computerwelt unseren heutigen digitalen Alltag voraus.

0: Mit ihren atemberaubenden Shows treten Kraftwerk längst in Museen auf der ganzen Welt auf. Ein Beweis für ihren riesigen Einfluss auf die Kultur. Und wer weiß, vielleicht gäbe es ohne den Technopop der Menschmaschine aus dem Klingklangstudio gar keine Popmusik, wie wir sie heute kennen. Aber eins ist sicher, ohne Kraftwerk würde sie zumindest ganz, ganz anders klingen.
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0: Das Jahr 1988.
2: George Bush Senior wird zum Präsident der USA gewählt. Tetris wird veröffentlicht und Ödipussy von Loriot kommt in die Kinos. Und jetzt zur Musik. September 1988. Bobby McFerrin veröffentlicht Don't Worry, Be Happy. In dem A Cappella-Song singt er nicht nur alle Verse selbst, sondern imitiert auch mit seiner Stimme alle Instrumente selbst. Frühjahr 1988. Quincy Jones macht sich daran, Blue Monday von New Order nochmal neu abzumischen. Der Song erscheint unter dem Namen Blue Monday 1988 und ist bis heute die meistverkaufte 12-Inch-Single aller Zeiten.

8. August 1988 in Los Angeles, genauer gesagt im Stadtteil Compton, veröffentlichen DJ Yela, Arabian Prince, Dr. Dre, Eazy-E und Ice Cube gemeinsam ihr Debütalbum. Zusammen nennen sie sich NWA und das Album kommt und heißt Straight Outta

0: Bis zu diesem Zeitpunkt kommt Hip-Hop eigentlich nur von der Ostküste der USA. Mit Straight Outta Compton verschieben NWA allerdings den Fokus in das sonnige Kalifornien, quasi in ihre Hood. Sie thematisieren das Straßenleben vor Ort, manchmal kontrovers und kritisch, meistens stehen aber dann doch die wichtigsten Komponenten des Spaßes im Vordergrund: Lifestyle, Frauen und Geld. Die Frühform des Gangster-Rap mit starken Funk-Einflüssen. Der große Erfolg der Platte kommt dann aufgrund eines Skandals. Das FBI schreibt in einem offenen Brief, dass man den Song Fuck the Police verbieten solle. Die Medien stürzen sich weltweit auf diesen Leckerbissen und NWA werden für einen kurzen Moment der Geschichte genau das, was sie sein möchten: Staatsfeind Nummer 1. 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Straight Outta Compton ist aber auch ohne Skandale einfach eine der wichtigsten Hip-Hop-Platten aller Zeiten. Sie prägt auch heute noch ein ganzes Musikgenre. Randnotiz der Musikgeschichte: Am 19. Juli 1988 tritt Bruce Springsteen in Ost-Berlin auf. Es ist das größte Konzert in der Geschichte der DDR. I can take you home.
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2: Death Cab for Cutie mit Transatlanticism.
3: Death Cab for Cutie sind am Ende. Im Herbst 2001 steht die Indie-Band aus Seattle kurz vor der Auflösung. Das ständige, unermüdliche Touren schlägt allen aufs Gemüt. Sänger Ben Gibbard fühlt sich kreativ ausgebrannt. Alle Zeichen stehen auf Karriereende. Doch dann kommt alles anders.

0: Nach einer wohlverdienten Pause und mit neuem Drummer Jason geht die Band zurück ins Studio. Die neue Besetzung gibt vor allem Produzent und Gitarrist Chris Waller neuen Wind. Und durch den riesigen Erfolg von The Postal Service, dem Nebenprojekt von Ben Gibbard, hat sein Selbstbewusstsein einen gewaltigen Schub bekommen. So entsteht Def Cabs vielleicht bestes Album, Transatlanticism. Auch wenn die Songs neue Power gewonnen haben, ist Transatlanticism eine nachdenkliche Platte geworden. Ben Gibbards Beziehung ist durch das ganze Tourleben in die Brüche gegangen. Und so drehen sich fast alle Songs um die Schattenseiten der Liebe. Im fast 8 Minuten langen Titeltrack geht es um die Sehnsucht zu einem geliebten Menschen, den man einfach nicht erreichen kann.
1: The Atlantic was born today, and I'll tell you how.
0: Und er endet mit dem wohl schönsten Finale des Indie-Rocks.

0: Trotz aller Schwermut, 2003 gelingt Death Cab mit Transatlanticism der große Durchbruch.
1: Listening to this music.
2: Hey, do not insult Death Cab.
1: It's like one guitar and a whole lot of complaining.
0: Millionen von Teenagern entdecken die Band durch die TV-Serie OC California. Dort werden sie als Lieblingsband des nerdigen Seth Cohen in jeder zweiten Folge genamedroppt. In seinem Zimmer hängt, natürlich, ein Poster von Transatlanticism. So werden Death Cab zu den Posterboys des Indie-Rocks und das nächste Album erscheint bei einer großen Plattenfirma. Doch es ist Transatlanticism und die tröstende Melancholie dieses Albums, mit dem Death Cab for Cutie sich für immer unsterblich gemacht haben.

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0: Das Jahr 1972.
2: Willy Brandt wird als Bundeskanzler wiedergewählt, Bader und Meinhof werden verhaftet und die erste Folge Star Trek wird im deutschen Fernsehen gezeigt. Und jetzt zur Musik. 1972 sind T-Rex auf dem Höhepunkt ihrer Karriere. Mit ihren zwei großen Hits Children of the Revolution und Get It On feiern die Glamrocker weltweite Erfolge. Hot Butter veröffentlichen ihr ploppiges Instrumental Popcorn, ein Song komplett ohne Gesang, der sich trotzdem und als erstes Instrumental überhaupt an die Spitze der deutschen Charts setzt. Oktober 1972. Stevie Wonder veröffentlicht seinen Song Superstition auf dem legendären Label Motown Records. Und zwar alles in Handarbeit. Er schreibt selbst, singt selbst, produziert selbst. Mit dem Song schafft der damals 22-jährige Sänger das musikalische Vorbild für den Four-to-the-Floor-Sound der kommenden Disco- und Hausmusik. Aber der Song wird auch ein Vorbild für alle Kinder der 70er, denn Stevie performt ihn nur knapp ein Jahr später live in der Sesamstraße, inklusive eines kurzen Interviews mit Grobi.
3: Hey Stevie, Stevie, hey, can you sing real loud?
4: Okay, let me get the key first, okay?
3: Okay, get the key.
2: Superstition ist ein Meisterwerk des Grooves, das legendäre Drum-Intro, das erstmalige Nutzen eines Moog-Synthesizers für den tiefen Bass und der Einsatz des Klavinetts. Bis heute ist der Song die pure Essenz des Funk. Und Randnotiz der Musikgeschichte: In Singapur wird ein Konzert von Led Zeppelin gecancelt, weil die Band das Flugzeug nicht verlassen darf. Der Grund? Die langen Haare.
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3: Während Neil Armstrong als erster Erdenbewohner seine Füße auf dem Mond absetzt, passiert auf der Erde etwas fast genauso Einschneidendes. Der erste Marsmensch der Musikgeschichte setzt seine Füße auf die Bühne und hebt die Welt aus den Angeln. Sein Name: David Bowie.

Auch wenn Bowie angeblich auf der Erde geboren und aufgewachsen ist, sticht er aus der Musiklandschaft heraus wie ein kleines grünes Männchen mit fliegender Untertasse. Und so tut sich David anfangs auch ganz schön schwer, mit seiner Musik Fuß zu fassen. Aber anstatt sich brav in die damals eintönige Musikszene einzureihen, geht er auf absoluten Konfrontationskurs. Er erfindet die Kunstfigur Ziggy Stardust, ein androgynes, außerirdisches Rockstar-Wesen, das als Botschafter zwischen dem Weltall und der Erde hin und her reist. Klingt ganz schön abgefahren. Aber genau wie seine Kunstfigur reißt David Bowie Grenzen ein und zeigt der Menschheit erst, wie unfassbar kreativ und befreiend Popmusik sein kann.

Das Album The Rise and Fall of Ziggy Stardust and the Spiders from Mars macht Bowie unwiderruflich zum Star. Ihm selber wird seine eigene Kunstfigur langsam allerdings unheimlich. Die Grenzen zwischen David und Ziggy verschwimmen immer mehr, bis David sein außerirdisches Wesen in den Ruhestand schickt. Aber auch ohne Kunstfigur bleibt Bowie so experimentierfreudig wie immer. So lässt er sich Ende der 70er Jahre zum Beispiel vom deutschen Krautrock inspirieren und schreibt mit Heroes schon wieder Musikgeschichte.

0: Bis zum Schluss sucht David Bowie immer nach neuen Inspirationen für seine Musik. Sein letztes Album Black Star zum Beispiel ist ein Meisterwerk zwischen düsterem Free Jazz und melancholischen Balladen und klingt anders als alles, was er bisher gemacht hat. Einen Tag nach dem Release stirbt David Bowie und die Welt stößt einen kollektiven Klageschrei aus. Denn der Starman hat zu seinen Lebzeiten so viel geleistet wie kaum ein anderer Musiker. Dass Popmusik heute so herrlich merkwürdig, individuell und befreiend sein kann, haben wir immer noch David Bowie zu verdanken.
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0: Das Jahr 1968.
2: Martin Luther King wird ermordet. In Paris kommt es zu den Mai-Unruhen und in Dänemark läuft der erste Teil der Olsen-Bande. Und jetzt zur Musik.
3: Of course, this whole program is dedicated to the memory of Dr. Martin Luther King. You know that.
2: 7. April 1968. Nina Simone veröffentlicht ihr Album Nuff Said, inklusive des Songs Why the King of Love is Dead, den sie Martin Luther King widmet.
3: Why was he shot down the other day?
2: 7. Juli 1968. Die Yardbirds treten das letzte Mal gemeinsam auf. Nach diversen Misserfolgen beendet die Band endgültig die Zusammenarbeit.

0: 27. April 1968. Sly und die gesamte Family Stone sind unglücklich. Nach dem gelungenen Start ihres Debüts möchte die Plattenfirma, dass das zweite Album zugänglicher wird, poppiger, mehr für den Mainstream. Und die Band stimmt widerwillig zu. Dance to the Music wird trotzdem ein voller Erfolg. Nicht nur der gleichnamige Song schafft es weltweit in die Top 10, das gesamte Album schafft es, das Subgenre Psychedelic Soul weltweit bekannt zu machen und gleichzeitig den Weg zur Entwicklung der Funkmusik zu ebnen. Musikalisch besonders auffällig ist, dass alle Mitglieder der Family Stone in jedem Song singen, abwechselnd oder gleichzeitig. Oft greifen sie auch zum Scat-Gesang. In den kommenden Jahren hat Dance to the Music Einfluss auf die Musik der Jackson 5, der Temptations und auf die Musik vieler anderer Bands. Und auch heute noch ist es eine Platte, die wie keine andere für die perfekte Symbiose aus Subgenre-Verspieltheit und Mainstream-Zugänglichkeit steht. Psychedelic Soul für die Massen eben. Randnotiz der Musikgeschichte 1968, Jimi Hendrix wird ins Gefängnis von Stockholm geworfen, weil er sich im Hotel mit seinem eigenen Bassisten betrunken geprügelt hat. So let us start talking falsely now, the
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2: Tokotronic mit Kapitulation.
3: Nicht in einer Million Jahren, auf keinen Fall. Jamais français. Never Mr. Clever, niet negativ.
4: Einfach mal Nein sagen. Oder einfach mal komplett neu anfangen. Beides besingen Tokotronic auf ihrem achten Album Kapitulation. Und zwar kein bisschen verbittert, sondern mit Freude und Glück über das ewige Verlieren.

Als Tokotronic ihre Kapitulation aufnehmen, haben die Hamburger Musterschüler schon die Klasse gewechselt. Das Album ist der Höhepunkt ihrer Berliner Schaffensphase. Dirk, Rick, Arne und Jan haben sich von ihrem Studentenimage mit Adidas-Trainingsjacken verabschiedet und sind fast schon in der Hochkultur angekommen. Wegen ihrer ziemlich smarten Texte passen sie da aber auch ganz gut rein. Diesmal sind sie durchweg geprägt vom Krieg. Metaphern aus der Kriegskunst wie Strategie, Explosion oder eben Kapitulation. Der Dreh? Es ist alles positiv gemeint. Ja, auch explodieren oder kapitulieren kann etwas Erstrebenswertes sein. Warum nicht mal alles absagen, alles verweigern, ganz beschwingt und frei nach dem Motto

Vieles auf Kapitulation ist laut und melodisch, aber schon weniger kopflastig als die sonstigen Chocotronic-Alben. Man muss also keine 13 Semester postmoderne Literatur studiert haben, um alle Querverweise von Sänger Dirk zu verstehen. Teilweise sind die Texte fast schon infantil. Musikalisch kommt Chocotronic immer noch mit erstaunlich wenigen Harmonien klar. Und wie es sich für eine Gitarrenrockband gehört, steht auch genau dieses Instrument immer im Mittelpunkt der Platte. Die Gitarre.

Mit Kapitulation haben Tokotronic aufgegeben und gleichzeitig triumphiert. Es ist das wohl beste Album einer Band, die vielleicht nicht jeder im Herz trägt, aber der man zumindest einmal im Leben eine Chance geben sollte. Für die Musik und für die Message.

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0: Das Jahr 1996.
2: Oliver Bierhoff schießt das erste Golden Goal der Fußballgeschichte. Der Schachcomputer Deep Blue bezwingt erstmalig Schachweltmeister Kasparov. Und Dolly, das erste Klonschaf, wird geboren. Und jetzt zur Musik. 31. Mai 1996. Die Fugees covern den Song Killing Me Softly von Roberta Flack. Es ist die mittlerweile 150. Coverversion des Songs. Modest Mouse veröffentlichen ihr Debütalbum This is a long drive for someone with nothing to think about. Das perfekte Album für den einsamen Roadtrip.

0: Rest in Peace Tupac. Am 7. September 1996 wird der Rapper in Las Vegas auf einer Kreuzung mit 5 Schüssen niedergeschossen. 6 Tage später erliegt er seinen Verletzungen und stirbt. Die Tat ist bis heute nicht aufgeklärt. Viele vermuten aber, dass die West Coast-Legende einer Verschwörung seiner East Coast-Kontrahenten zum Opfer gefallen ist. Namentlich Puff Daddy und Notorious B.I.G. Was auf jeden Fall wahr ist, Tupac war einer der besten, einflussreichsten, aber auch kontroversesten und wütendsten Rapper seiner Zeit. Neben seiner Musik setzte er sich unermüdlich gegen Rassismus ein, für Gleichberechtigung und für eine faire, sozial gerechte Welt.
1: It's too much money here. I mean, nobody should be hitting Lotto for 36 million and we got people starving in the streets. That is not idealistic, that's just real.
0: Randnotiz der Musikgeschichte 96, Henry Maske verlässt den Boxring und bekommt einen dieser Abschiedssongs, der bis heute zwar Kultstatus genießt, aber beim Tschüss sagen schon fast zu oft gespielt wird.

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1: Los Angeles, irgendwann Mittwoch spätabends. Es war einer der vielen Abende, an denen hier Downtown nicht viel vom Glanz des Rodeo Drive übergeblieben war. Vielmehr schien sich die von der Strapaze des Tages gequälte Luft zu überlegen, welchem der beiden Männer sie wohl zuerst die Kehle zudrücken sollte. Der eine Mann war Billy Hemingway, seine Freunde nannten ihn Philosopher. Der andere Mann war ich.

Der Philosopher und ich saßen in seinem Apartment dicht an den schwarz-weiß bewohnten Blocks nahe der Central Avenue. Es war wenig außergewöhnlich als an Bill Hemingway, wenn man von seinen Händen und seinem Lächeln absehen konnte. Seine Hände beschrieben in ihrer Bewegung eine Nachtfalte, dem der Tag schon viel zu lange schien. Sein Lächeln konnte man fast mögen, solange man lebend Gelegenheit dazu hatte.

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